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Und für heute habe ich mir ein paar organische Beats zurechtgelegt. Ich würde sagen, das geht in Richtung Disco und Afro-Beats. Aber eigentlich kann man es ganz schlecht in eine Schublade stecken. Wir starten einfach direkt mit der Musik. Los geht's!

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Manche Musik begleitet uns seit Jahren, andere begegnet uns zum ersten Mal und für beides ist heute hier Platz. Das vielleicht schönste Wort für den Klang, der gleich auf uns zukommt, lautet Einfühlsamkeit. Musik von Michel Portal, ein reiner Klang, pur, warm und offen. Willkommen bei JAG, ich bin Francis G.

Das ist Seu aus Sao Paulo mit dem Song Sangria, ein Lied über die Sehnsucht nach dem Unendlichen. 37 Grad haben sie uns für heute in Köln versprochen. Na gut, wir gewöhnen uns langsam dran. Das macht allerdings den Sprung nach Vietnam etwas leichter, der ansteht. Das Bild sieht dazu so aus. Ende der 60er Jahre, ein kleiner Club, die Luft steht, Ventilatoren schneiden langsam durch die Hitze. Dann setzt die Band ein Saigon Soul Revival.

Richtig coole Musik von Bart Wirtz und Emil van Riethoven. Die beiden Musiker zeigen, dass Jazz heute nicht mehr zwischen akustisch und elektronisch wählen muss. Bei Van gehören beide Welten. Selbstverständlich zusammen. Mirror heißt ihr Track. 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Arturo Sandoval kennt man als Trompetenvirtuosen. Gleich überrascht er bei uns zunächst als Sänger. Was wie eine kubanische Ballade beginnt, verändert sich dann Schritt für Schritt. Die Klave gibt den Puls vor, die Bläser steigen dann ein, das Klavier setzt Akzente, der Rhythmus wird dann dichter und dann ist er da. Dieser unwiderstehlich geschmeidige Flow des afro-kubanischen Jazz. Wir hören Arturo Sandoval, El Rio Sueña, der Fluss klingt.

Das hier ist gerade eine neue Version vom Expensive Shit, einem der berühmtesten Fela Kuti-Titel überhaupt. Ich erzähle ja gern die Geschichte hinter Expensive Shit, sie ist nämlich fast zu gut, um wahr zu sein. Also Fela Kuti, Afrobeat-Erfinder, das ist in den 70ern passiert, wird in Nigeria eines Tages wegen eines Joints von der Polizei verhaftet. Er hat ja, wie wir wissen, wie verrückt gekifft. Es gibt ja volle Fotoalben mit ihm, der in der Hand riesen Joints hält. Kennt man ja. Also die Polizei nimmt Fela fest. Und was passiert dann? Er schluckt den Joint kurzerhand herunter und die Polizei wartet tagelang auf den entscheidenden Beweis. Vergeblich. Und was macht dann Fela aus dieser Situation? Er lässt sich einen Song einfallen. Titel ist Expensive Shit. Es ist eine bissige Satire auf Polizeiwillkür und Machtmissbrauch. Und wir hören hier gerade eine andere Version, eine neue Version von Expensive Shit, aufgenommen in München von Captain Yossarian und seinen Freunden. Captain Yossarian, eine Ikone, was Dub angeht, er hat den Gesang natürlich komplett weggelassen, aber nicht die Geschichte. Statt die politischen Texte zu singen, erzählt er sie jetzt mit Dub-Mitteln weiter. Alles wurde mit analogen Instrumenten live eingespielt, mit Dub-Effekten aufgenommen, gemischt wurde ebenfalls live und mit dabei ist der großartige Saxophonist Jimmy Tenor. Fela in Dub.

Drei Kontinente, drei musikalische Handschriften. Wir hören aus Brasilien der Produzent und Schlagzeuger Pupilo, der kalifornische Turntable-Zauberer Cut Chemist und der Franzose Hervé Salters alias General Electrics. Zusammen klingt das nach Brasilien, nach Funk, Soul und Hip-Hop ganz ohne Grenzen. Bem Bom heißt die Nummer.

von Brasilien gehen wir jetzt in Yang nach Jamaika. Stranger Cole gehört zu den Pionieren von Ska, Rocksteady und Reggae. Dieser Mann, Stranger Cole, nahm schon Anfang der 60er Jahre Hits auf. Er ist eine Schlüsselfigur beim Übergang vom Ska zum Reggae und er hat eine Partnerin am Mikrofon, am Gesangsmikrofon, Patsy Todd. Super Stimme. Sie haben einen gemeinsamen Song, den wir gleich hören wollen, Don't Want to Be Hurt. Wir sind also gleich in Jamaika 1966. Der Ska wird langsamer, geschmeidiger, Rocksteady entsteht.

und hypnotischer gemacht haben. Dieser Track heißt Ghost Producer und er ist, glaube ich, 2019 erschienen. Auf jeden Fall habe ich gefunden, dass das Album oder die VÖ den Namen hatte Baby Boy 2 Reloaden. Und das ist, wenn man so will, eine seiner Signature Tracks. Tempo ist klar, bewusst entspannt, 112 BPM. Man vernimmt tiefe Basslinien und diesen charakteristischen Logdrum-Sound. Wenig Melodien, stattdessen ein Track, der sich langsam, fast hypnotisch entwickelt. Und das Besondere ist für mich ja die Spannung, die durch kleine, manchmal minimale Veränderungen entsteht. Und natürlich diese Groove. Als ich diese Musik vor Jahren, das war während der Pandemie, entdeckt habe, dachte ich mir, okay, die Clubs sind dicht, das ist richtig Mist. Man kann nirgendwo hingehen, aber meine Küche zu Hause kann damit zum Club werden. Und das ist eine coole Entschädigung. Einfach laut drehen beim Kochen. Und ich schwör's, ich habe es damals wirklich praktiziert. Und das hat es getan. Aus Pretoria in Südafrika, Vigro Deep, einer der Architekten des modernen Amapiano. Ghost Producer.

Das hier, das ist ein ganz wichtiger Track der früheren Amapiano-Geschichte aus Südafrika. Musik von Vigro Deep aus Pretoria. Vigro Deep, er gehört zu den Produzenten, die Amapiano dunkler, tiefer

Das sind Telepop-Musik, ein französisches Duo, ein Trio besser gesagt, das Ende der 90er Jahre die elektronische Musik mitgeprägt hat. Markenzeichen, keine Four-to-the-Floor-Club-Musik, sondern wir hören's. Downtempo, Trip-Hop, Ambient-Pop, von allem ein bisschen was. Auf jeden Fall weich, luftig, fast filmig. Und dieser Track erschien 2001 auf dem Album Genetic World. Es wurde dann später zu einem Hit, also der Durchbruch für diese Band Telepop-Musik. Mit dabei hier, ganz besonders wichtig, super Stimme, die schottische Sängerin Angela McCluskey.

Zum Schluss eine Wiederentdeckung aus Asien, Musik von Alfonso Soliano, Pianist, Arrangeur, einer der Väter des malaiischen Jazz. Er hat unheimlich viel aufgenommen für das Radio, für Fernsehzwecke in Malaysia. Aber danach sind diese Aufnahmen komplett verschwunden und das Coole ist, sie sind jetzt wieder da und ich sage dazu yes. Danke. Jedenfalls, dass du diesmal dabei warst. Das war heute wieder etwas serpentinisch, musikalisch gesehen, aber so mag ich es am liebsten. Ja, heißt diese kleine Show, kommt jede Woche vor. Mein Name ist Francis G. Bye bye et à très bientôt.

Hallo zusammen. Das ist eine neue Folge von Recently Picked Tracks von DJ Responsky. Und ich freue mich sehr, heute Abend wieder hier zu sein und euch meine neuesten gesammelten Werke vorzustellen. Heute ist für mich eine besondere Sendung, weil ich in letzter Zeit sehr viel Zeit hatte, Musik zu produzieren auch. Und ich präsentiere euch heute Abend auch ein paar neue Stücke, an denen ich selbst beteiligt bin oder die ich alleine gemacht habe. Den Anfang macht jetzt direkt mein Bandprojekt mit der lieben Sina, DJ and the Singer. Das Lied heißt Still Me, das findet ihr auf Spotify, auf Beatport und sämtlichen sonstigen Streamingdiensten. Ich wünsche euch ganz viel Spaß und haltet die Ohren steif und kommt mal wieder zu einer Party, wenn ich irgendwo auflege. Bis dann, ciao.

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Hallo, guten Abend. Ich weiß nicht genau, was ich jetzt gerade gemacht habe. Offensichtlich habe ich das Stück abgewürgt. Ich wollte meine Moderation damit beginnen, dass ich sage, hallo, ich habe hier früher meine Sendung gemacht. Lange ist es her. Tatsächlich ein Jahr, glaube ich. Und ich werde nicht nur heute Musik auflegen, sondern mich auch wieder an die Technik heranwagen. Markus Becker ist mein Name. Schön, dass ihr zuhört. Das waren gerade Wilco, fast bis zum Ende, möchte ich sagen. Mit einer alten Nick Lowe-Nummer, What's So Funny About People? Peace, Love and Understanding. Im Laufe des Wochenendes wurde mir klar, dass dieser Song heute die Sendung eröffnen möge. Noch bin ich alleine, später wird noch Alexandra Becker, ihres Zeichens meine Tochter und genauso große Musikliebhaberin, wie ich Musikliebhaber bin, dazustoßen. Bis dahin mache ich einfach ein bisschen allein weiter und werde mich weiter an diese immens komplizierte Technik gewöhnen. Und es geht weiter mit einem Stück von Cass McCombs, von seinem aktuellen Album. Und es ist wirklich purer Zufall, dass dieses Stück auch Peace heißt. Ist mir erst danach aufgefallen, dass es hier mit Frieden weitergeht. Und das ist ja auch eine denkbar schöne Sache, gerade in Zeiten wie diesen. Peace.

Das war Kevin Morby mit Javelin von seinem aktuellen Album. In dieser Sendung werden einige Musiker auftauchen, die so fest zu meinem Stammpersonal gehören. Ich bin natürlich immer darauf aus, auch neue, obskure Dinge zu entdecken. Aber es gibt dann so ein paar, die müssen dann sein. Dazu gehört auch Kevin Morby, auch wenn ich seine ganz frühen Alben mutiger und irgendwie dringlicher fand, dass das, was er heute macht, aber es ist immer noch toll. Also es ist Jammern auf hohem Niveau. Alela Diane habe ich vor ein paar Monaten beim Orange Blossom Special Festival in Beverung gesehen. Ein Konzert zum Niederknien. Sie hat ihre letzten Alben immer solo, alleine, Akustikgitarre, Gesang aufgenommen und dann ist Michael Hurley gestorben, mit dem sie eng befreundet war, so ein Mentor für sie offensichtlich. Und daraufhin hat sie gesagt, oh Gott, man muss das Leben nutzen, ich möchte wieder mit anderen Musikern zusammen Musik machen. Und hat ein Studioalbum aufgenommen, ich glaube innerhalb von 10 Tagen in ihrem Haus mit einer ganzen Reihe von tollen Musikern. Und von dieser Platte hören wir jetzt meinen absoluten Lieblingssong, warum sollte ich auch einen anderen spielen? Und der heißt Dusty Roses.

Habel war das Evergreen in Your Mind, das Titelstück ihres aktuellen Albums. Ich glaube, dass Judy Habel Norwegerin ist. Und es ist wirklich so, seit der WM, die ich eigentlich boykottieren wollte und dann doch nicht boykottiert habe, habe ich immer diesen Zwang, Ruh zu rufen, wenn ich Norwegen oder Norwegerin oder Norweger sage. Ich versuche, das mir wieder abzugewöhnen. Ich habe, als ich noch diese Sendung gemacht habe, also vor einem Jahr, angefangen, Stücke von Colapesce Di Martino zu spielen, mit dem Begehr, sie irgendwie damit nach Deutschland zu locken. Ich habe dieses Projekt hiermit abgebrochen, weil ich es, glaube ich, für reichlich illusorisch halte. Colapesce Di Martino, dieses Projekt ist auch auf Eis. Colapesce und Di Martino machen wieder ihren Solo-Kram. Das erste Album hat Di Martino vorgelegt und ich kann euch mal sagen, das ist vielleicht ein wunderschönes Album geworden. Und davon spiele ich jetzt direkt das allererste Stück. Ich muss mal gerade rüberreifen, weil die englischen Titel kann ich mir noch merken. Mit italienischen wird es ein wenig schwierig. Kleinen Moment. So, die kurzen Wege im Studio zahlen sich aus. Loro del Fiume heißt es. Wenn ich noch ein paar Stunden Italienisch gehabt habe, werde ich auch den Albumtitel nachreichen. Das dauert dann allerdings noch ein bisschen. Hier ist Di Martino mit einem, wie ich finde, wunderschönen Stück.

0: Ach du meine Güte, mir ist gerade, ich hatte ja gehofft, dass ich im Alter vielleicht von meiner Tochter gepflegt werde oder ein Haus in Portugal geschenkt bekomme. Und was mache ich? Ich drücke aufs verkehrte Stück und spiele das Stück, was sie unbedingt vorstellen wollte. Also das war Alexandras Auswahl, es war A$AP Rocky. Ich liebe dieses Stück sehr tatsächlich, Punk Rocky heißt es. Ich werde dazu jetzt aber gar nichts sagen, das holt Alexandra gleich nach, wenn sie überhaupt noch mit mir spricht, das wird sich jetzt gleich herausstellen. Passiert ist dieser Fehler wegen einer Unart. Und zwar wollte ich eigentlich Courtney Barnett spielen und da habe ich ein Vinyl erwischt, gelb mit Splattern. Man kann ahnen, wo die Stücke anfangen. Man kann sich aber auch völlig vertun. Und ich habe händeringend gerade Stück Nummer 4, Seite A gesucht und ich habe es nicht gefunden und dachte, okay, dann greife ich jetzt mal auf den Fundus, auf den Fundus, auf das Fundus, grammatikalischer Notfall.
1: Der Fundus.
0: Der Fundus, ne? Also ich greife auf den Fundus zurück, was wir als MP3 vorliegen haben. Ja, und das war dann nicht so gut. Jetzt wisst ihr schon, dass es auch Hip-Hop und Art-Verwandtes gibt, was mir auch extrem wichtig ist. Denn ich finde, man sollte neugierig bleiben und nicht einfach immer nur sagen, das ist nicht meine Musik, höre ich nicht, ist doof und so weiter. Sondern man sollte auch in dem biblischen Alter, das ich mittlerweile erreicht habe, immer mal wieder seinen Kopf freimachen für neue Einflüsse. Ich habe mir deswegen am Record Store Day die Flying Lotus 1983 gekauft. Flying Lotus ist mir über den Weg gelaufen, als ich mich mit dem Hip-Hop beschäftigt habe, den Alexandra so hört. Der taucht immer wieder als Produzent und DJ auf. Und der hat vor vielen, vielen Jahren, das war, ich weiß nicht, ich glaube nicht, dass es seine erste Platte war, oder doch? Wie auch immer. Das ist ein wahnsinnig elektronisches Album. Also ich kann mir das nicht immer anhören. Ziemlich heftig auch. Und ganz am Ende taucht dann plötzlich wie durch Zauberhand ein Stück auf, das einen in eine ganz andere Atmosphäre katapultiert. Das werde ich jetzt spielen und gebe zur Warnung hinweg, die Stücke gehen übereinander. Es wird sich also jetzt nicht nach WDR5 Hightech-Studio anhören, sondern nach ein bisschen selbst gebastelt. Das Stück heißt Unexpected Delight und ist mit der Sängerin Laura Darlington aufgenommen. Ich knapse übrigens immer noch darüber, ob ich jetzt tatsächlich das erste Stück abgesäbelt habe oder nicht. Wenn mir da jemand mal vielleicht einfach eine WhatsApp oder eine Signal-Nachricht schicken könnte, damit ich mich jetzt nicht in den Suff begebe, in die Drogenabhängigkeit, weil ich meine, einen Fehler gemacht zu haben. So wie auch immer, ich verplapper mich, jetzt kommt Flying Lotus. Viel Vergnügen damit.

0: Kim Gordon war das mit Play Me, dem Titelsong ihres neuen Albums. Hier war wieder wahnsinnig viel los gerade. Meine Tochter ist gekommen.
1: Hallo, habt ihr mich vermisst?
0: Ja, natürlich. Ich vor allen Dingen, nachdem ich gerade dein Stück gespielt habe.
1: Ich habe schon gehört, ohne mich wurde angefangen.
0: Ich habe nur gesagt, dass es von A$AP Rocky war. Das heißt, du kannst jetzt alles Wesentliche in diesem wirklich tollen Stück sagen.
1: Also, es ist von A$AP Rocky. Das neue Album Don't Be Dumb ist dieses Jahr rausgekommen. Und ich kann es allen wirklich nur ans Herz legen. Ich würde sagen, es hat ganz, ganz verschiedene Sounds. Also von klassischem Hip-Hop über Rock, über Indie, über, ja, Punkrock könnte man schon fast sagen tatsächlich, ist alles dabei. Also erwartet jetzt bitte nicht ganz viele Lieder. Es gibt natürlich viel, also das meiste ist immer noch Hip-Hop. Aber es ist wirklich ein unfassbar gutes Album geworden. Und vor allem, ich habe mich super, super doll gefreut, weil es halt ganz, ganz lange her ist, dass der überhaupt mal was released hat. Ich glaube, das letzte Mal war 2000, also sein Album, sein letztes Album ist 2016, wenn ich jetzt nicht lüge.
0: Ja, du lügst also, nicht, du lügst.
1: Ich hoffe, ich lüge nicht. Also, ne, bitte. Bitte nimm das nicht persönlich, falls ich jetzt mich...
0: So, um das Cast perfekt zu machen, dadurch, dass ich jetzt irgendwie 1000 Sachen gleichzeitig gemacht habe, kommt jetzt direkt noch ein größerer...
1: Jetzt kommt ein richtig großer Auftritt von mir. Also eigentlich wollte ich euch so ein bisschen langsam in meine Stücke reinführen. Dadurch, dass A$AP Rocky jetzt schon gespielt wurde, wäre jetzt eigentlich quasi das nächste Stück, was dann quasi angesetzt hätte bei A$AP Rocky. Das finden wir aber gerade nicht auf der Vinyl.
0: Kommt noch,
1: Es kommt auf jeden Fall noch. Aber dadurch, dass wir jetzt quasi schnell umgeplant haben, kommt jetzt erstmal ein Stück, was vielleicht ein größerer Bruch für die meisten ist. Ich würde sagen, es ist trotzdem ziemlich geil. Also, ich sehe es auf jeden Fall.
0: Brüche haben ihren Reiz.
1: Ja, auf jeden Fall. Und es ist halt wirklich ein richtig, richtig gutes Hip-Hop-Stück. So, ich sag euch mal gerne, wer da alles drauf ist, weil wir haben ganz viele Namen. Wir haben immer Clips, das ist ein Hip-Hop-Duo, super. Kendrick Lamar kennt ihr ja schon von mir. Pharrell Williams kennt ihr vielleicht schon von diesem, dieses Because I'm Happy, das ist von dem.
0: Pharrell ist bekannt.
1: Genau, ich denke mal, den kennt jeder. Pusha T und Malice. Und ich würde mal sagen, ihr hört da einfach rein und schreibt auch gerne mal eure Meinung, weil ich bin sehr gespannt, wie es ankommen wird. Viel Spaß!
0: So, dafür kann ich jetzt diesmal nichts. Das ist die Technik. Das war natürlich nicht das Stück, was wir spielen wollten. Ich kapiere es tatsächlich nicht, aber ich werde das heute noch in den Griff bekommen. Ich bin mir ziemlich sicher. Es dauert nur einen kleinen Moment. So, das hier wollte ich spielen. Warum lief das nicht, Karl-Heinz? Pause Track or Set Lock Bass. Es scheint ein größeres Problem zu sein.
1: Mein Mikro ist auch nicht mehr an.
0: So, jetzt sollte es eigentlich... Mal gucken... Das hier wollte ich spielen. Warum lief das nicht, Karl-Heinz? Pause Track or Set Lock Bass. Es scheint ein größeres Problem zu sein.
1: Mein Mikro ist auch nicht mehr an.
0: So, jetzt sollte es eigentlich... Mal gucken...

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2: So, Alexandra, das war Hip-Hop-Time. Sag bitte noch was zu diesem Stück.
3: Genau, also wir haben gerade Glory von J.I.D. gehört. J.I.D. ist ein Künstler, den ich, glaube ich, seit Jahren verehre. Also wirklich ganz, ganz lange schon. Ich war auf 2 Konzerten von ihm. Unfassbar gut. Lohnt sich auf jeden Fall reinzuhören. Also seine Musik packt wirklich jeden, auch wenn man kein Hip-Hop-Fan ist. Ob man dann weiter in seine Diskografie rein möchte, ist natürlich einem selber überlassen, aber ich würde sagen, für jeden sind Stücke dabei. Spezifisch bei diesem Stück ist es so, dass er extra einen Live-Chor dabei hatte bei der Aufnahme, dass das quasi das Sample ist. Auch erstmal wurde das Sample abgelehnt von der Familie, also von der Familie von der Person, die das Sample eigentlich hatte,
2: ne? Also das heißt, der Chor hat ein bekanntes Stück gesungen.
3: Genau, ich weiß tatsächlich nicht genau, welches. Aber genau, diese Familie von diesem, also von dem Macher des bekannten Stücks, hat es erstmal abgelehnt, weil J.I.D. halt nicht komplett clean Lyrics gesungen hat. Also quasi, da waren auch dann Schimpfwörter drin.
2: Nein.
3: Ja, doch, so böse.
2: In einem Hip-Hop-Stück böse Wörter.
3: Hätte ich niemals gedacht. Nein. Niemals vermutet. Ich hatte Gänsehaut. Dann haben J.I.D. und seine Mutter mit denen geredet und haben das halt gecleant. Und danach haben die dann die Erlaubnis gegeben und der Chor hat es dann live eingesungen, was ich ganz schön finde. Also einfach, dass der auch einen Chor dann unterstützt hat und der das halt live extra für sein Album gesungen hat. Das finde ich sehr, sehr süß.
2: Sehr schön.
3: Ja, und dann haben sie auch noch für ihn gebetet, für seine Musikkarriere.
2: Ja, das kann nie schaden.
3: Ja.
2: Ich komme jetzt mit was ganz anderem um die Ecke. Und zwar habe ich ja vorhin schon gesagt, dass es gibt so ein paar Musiker, die begleiten mich einfach seit 30 Jahren, fast über 30 Jahre, glaube ich, mittlerweile. Und egal, was die machen, kaufe ich mir. Und in 99% der Fälle finde ich es auch ganz toll. Das wäre es auf der einen Seite Bonnie Prince Billy und auf der anderen Seite Bill Callahan, deren Biografien erstaunlich parallel verlaufen. Beide haben eine ewig lange Pause gemacht, beide haben eine Familie gegründet. Beide haben ihr Comeback-Album, ich habe innerhalb eines Monats veröffentlicht, dann haben sie noch ein gemeinsames Cover-Album gemacht. In Sachen von Bill Callahan ist jetzt tragischerweise eine Krebserkrankung dazugekommen, die er, soweit ich weiß, überwunden hat. Das wird man gleich auch in dem Stück so ein bisschen heraushören, dass er da eine wirklich existenzielle Erfahrung gemacht hat. Aber los geht's mit Bonnie Prince Billy, danach Bill Callahan, beide von den aktuellen Alben.
3: Ich bin gespannt. Also Bonnie Prince Billy, den Namen kenne ich natürlich, ne?
2: Ja,
3: aber ich bin ja kein Kulturbanner, so.
2: Ja.
3: Aber ich bin mal gespannt. Auch vor allem, was ich daraus höre über die existenzielle Erfahrung.
2: Aber zuerst Bonnie Prince Billy.

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0: das Lachen am Ende.
1: Ich wollte gerade sagen, was war das denn bitte für ein geiles Ende?
0: Ja,
1: Bill, das endet jetzt so langsam.
0: Oh. Bill, wow. Callahan, der kann's. Also wirklich einer meiner ganz, ganz großen Helden. Vergangenes Jahr oder ich glaube, es war vergangenes Jahr in Düsseldorf gesehen. Da muss er gerade genesen sein, vermute ich. War auch wieder ein tolles Konzert. Er solo und das war sehr, sehr eindrucksvoll. Es geht diesmal mit einer Heldin weiter, auch von der habe ich alle Platten. Aldis Harding, habe ich dir vor kurzem vorgespielt.
1: Frauen, ja.
0: Und du meintest, sei ganz fantastisch, aber du würdest dich nicht in die ersten Reihe stellen, weil du Angst bekämst.
1: Oh Gott, das war die, also nein, sie ist super.
0: Ja.
1: Ihre Musik ist toll, ne, habe ich gar nichts gegen auszusetzen.
0: Ja,
1: allerdings habe ich Angst vor ihren Blicken.
0: Ja,
1: sie, das muss ich ehrlich sagen.
0: Sie hat sich eine Bühnenfigur präsent zurechtgelegt. Mit wahnsinnigen Blicken, seltsamen Verrenkungen, tadelnden Blicken ins Publikum. Es gibt Leute, die glauben, die ist wirklich so. Ich habe mir mal Videos angeguckt von den ersten Auftritten. Nee, es ist wirklich, was auch immer sie geritten hat, sich diese Kunstfigur auszudecken. Sie hat es geschafft. Und was sie auch geschafft hat, ist, dieses extrem hohe Niveau ihrer Musik aufrechtzuerhalten. Jetzt, ich weiß gar nicht, das wievielte Album es ist, das vierte oder das fünfte, das dieses Jahr rausgekommen ist. Und das muss ich gerade mal gucken. Es heißt, das muss ich mir auf den Kopf stellen, was ich alles mache. Train on the Island, genau.
1: Und alles für euch, liebe Zuhörer. Alles für euch.
0: Ja. Und davon hören wir jetzt One Stop.

0: Die älteren ZuhörerInnen mögen sich vielleicht daran erinnern, das habe ich schon mal angefangen zu spielen, als die Technik hier durcheinander flötete. Das war Wendy Eisenberg. Ich will immer Eisenberg sagen, so schreibt die sich auch. Das ist eine New Yorkerin langsam. Studierte Musikerin, die eigentlich auch viel Improvisationsmusik macht, für ein Buch von John Zorn Aufsätze geschrieben hat und nebenher aber auch Singer-Songwriterin ist. Ich bin darauf aufmerksam geworden, weil bei Pitchfork eine sehr, sehr, sehr positive Kritik war und wo auch darauf hingewiesen wurde, dass die Streicher-Arrangements so Richtung 60er-Jahre-Folk abbiegen würden. Das hat mich natürlich sofort neugierig gemacht. Völliger Bruch, diesmal kein Hip-Hop, sondern brasilianische Musik. Alexandra, was sagst du?
1: Ja, also ich liebe brasilianische Musik. Man kriegt mich auf jeden Fall mit brasilianischer Musik, man kriegt mich mit lateinamerikanischer Musik auch auf jeden Fall, portugiesischer Musik, spanischer Musik.
0: Südamerika immer her damit. Und Lateinamerika ist toll, wenn sie nicht gerade Fußball spielen.
1: Paraguay, schlimmste Fußballmannschaft jemals.
0: Knapp gefolgt von Argentinien, aber Uruguay ist auch nicht schlecht. Jedenfalls, wir wenden uns Brasilien zu und Cesar.
1: Wir haben keine Paraguayaner in dieser Sendung.
0: Nein, haben wir nicht.
1: Liebe an alle Leute, die in Paraguay wohnen und nicht den Fußballverein
0: supporten. Aber da brauchen wir noch eine gewisse Pause. Ja. Cesar hat vergangenes Jahr eine Platte rausgebracht, die ganz, ganz, ganz toll ist. Vergangenes Jahr, ich spiele sie trotzdem. Es hat aber auch einen aktuellen Grund. Das war das erste Konzert dieses Jahres, das ich gesehen habe, hier in Köln im Stadtgarten. Und ich stand da und habe gestaunt und war hin und weg, wie er zwischen Psychedelic, Tropicalia und Psychedelic und Soul hin und her ging. Es war wirklich rauschhaft, auch durch eine Keyboarderin, die den Gesang dazu steuerte. Es hatte dann ganz andere Sphären auf einmal. Ich spiele jetzt von diesem aktuellen Album das Stück, das hoffe ich, also dafür reicht meine marginalen portugiesischen Grundkenntnisse, die sich auf Hallo und Schmeckt und was weiß ich nicht begrenzen, Nome de Deus, so müsste es ausgesprochen werden, wahrscheinlich war es trotzdem falsch, Cesar und ich werde mich jetzt auf die andere Seite dieses Puls von etwa 30 Meter Länge schleichen und auf Play machen, ich bin jetzt also mal kurz weg.
1: Er wagt sich.

0: C. Ibarra, wahrscheinlich auch falsch ausgesprochen. Ich traue mich auch gar nicht, den Namen des Albums zu nennen. Ich sage nur so viel, das muss man haben, das ist wirklich fantastisch. Der Mann putzt sich darauf die Zähne. Er hat nackten Oberkörper, scheint Vollmond zu sein. Ja, es sind viele Haare, sehr viele Haare. Und er putzt sich die Zähne. Daran erkennt man es. Ganz, ganz, ganz tolles Album. War im Frühjahr auf Tour, aber leider nur Benelux und irgendwie so ein paar Städte, Dörfer, keine Ahnung. Ich glaube, Bremen war ja, immerhin Bremen. Aber war eine komische Tour. Ich habe es leider nicht geschafft, hinzugehen, aber ich verehre diese Platte sehr. Ich sag, Zähne putzen, nackter Oberkörper. Weiter geht's mit einer ja, sie gehört quasi zur Sendung, sie und Julia Müller. Mit Susanne Köcher geht's weiter.
1: Ganz, ganz liebe Grüße an Susanne.
0: Ja, das richte ich hiermit auch aus. Und dann Julia natürlich. Ich habe die
1: beiden. Das natürlich.
0: Ja, auch. Ich habe die beiden in Beverungen beim Orangeblossom Special getroffen, wo sie Jerry Legier begleitet haben. Und es tut sich was an der Albumfront im nächsten Jahr. Und es ist auch schon ausgemacht, dass die beiden wieder hier zu Gast sein werden, worauf ich mich sehr freue. Ich hoffe, dass ich bis dahin meine unfassbare Nervosität auch abgelegt habe und nicht mehr so viele kleine Fehler mache.
1: Das ist wirklich, wir versuchen hier einfach Songs gegenseitig zu zeigen, euch vielleicht auch irgendwas Cooles zu zeigen und Spaß zu haben.
0: Meine Tochter ist auch dabei, also nicht nur, weil sie einen tollen Musikgeschmack hat, sondern auch, weil sie meine Therapeutin ist. Ich hatte ungelogen vor 4 Wochen meinen ersten Albtraum, die Sendung lief und lief richtig gut und nach 1,5 Stunden habe ich gesagt, Alexandra, wir haben die Moderation vergessen. Ich meine, das ist mein Geisteszustand, wenn ich diese Sendung mache. Ich weiß, es ist nicht gesund und Schluss jetzt. Es kommt Susanne Köcher.
1: Ihm geht's super.
0: Supraphon. Ja, seit ich den, siehst du, das habe ich Supraphon.
1: Es ist egal.
0: Seit ich auch diesen Rotwein aufgemacht habe, Weinhandlung Kleefisch, sage ich nur, geht es mir sogar noch besser. Susanne hat eine 7-Inch rausgebracht mit französischen Popstücken, die sie und ihre Band neu interpretiert haben. Mein Französisch ist fast so gut, wenn man Portugiesisch...
1: Lass mich, ich kann das gar nicht. Gefähr.
0: Es tut mir leid, liebe Franzosen
1: so,
0: und Frankophil.
1: Also.
0: Ich hätte es, glaube ich, hinbekommen.
1: Le Temps de l'amour.
0: Ich glaube, das war super. Wenn du jetzt noch.
1: Es tut mir leid.
0: Ich sag noch kurz, wie das Stück heißt. Es ist wirklich fantastisch. Mini. Ich habe es abgelesen, aber ich habe es, glaube ich, auch tatsächlich im Kopf gehabt. Alexandra, wenn du auf Play drücken würdest, wie
1: für die Zuhörer drücke ich immer gerne auf Play. Let's go.
0: Genau.

0: Kratzen waren das. Die Kölner Band Kratzen mit Tanz das Kraut. Das Stück ist im Original von der Band oder von dem Projekt St. Otten nie von gehört. Und der Mann, der die güldenen Zeilen Tanz das Kraut am Anfang gesagt hat, das war Klaus Vier, einer meiner großen Vorbilder in Sachen Radiomoderation und Programmzusammenstellung. Toller Typ und affin offensichtlich mit Krautrock.
1: Ich wollte gerade sagen, also Tanz das Kraut, habe ich davon noch nie gehört.
0: Ja, es ist...
1: Supporte ich nach dem Song auf jeden Fall, aber ich weiß nicht, wie das aussehen soll.
0: Ja, wir kommen nun zu einem Moment, wo ich wieder so leicht bis mittelschwer melancholisch werde. Und zwar ist ein Album von Dallas Good noch rausgekommen. Wir wissen, der Sänger und Hauptsongwriter und Gitarrist von den Sadies, der vor ein paar Jahren leider gestorben ist, der hat über Jahre mit Richard Reed Perry zusammen von Arcade Fire ist der immer wieder Songs aufgenommen und an einem Album gearbeitet und es ist nicht fertig geworden. Also Richard Reed Perry hat es dann zu Ende gestellt, hat für das letzte Stück, was ich irgendwann auch nochmal in dieser Sendung spielen lassen werde, weltweit Freunde und Bekannte und Fans und Familie dazu aufgerufen, den Chor mitzusingen. Ich war leider zu spät, also es war wieder so, machen wir das nicht, aber wir können doch gar nicht singen, aber vielleicht sollten wir trotzdem singen und zack, war es dann vorbei mit der Aktion, wie das halt so ist. Aber wir spielen jetzt nicht das Stück mit dem Chor, sondern ein anderes. Das heißt There's Time. Es könnte sein, dass es ein etwas komischer Übergang ist, weil es ist mal wieder weißes Vinyl-Rille kaum zu erkennen. Ich frage mich wirklich, warum machen die Leute nicht einfach schwarzes Vinyl? Da sieht man alles drauf, es ist toll, es ist, warum ist alles weiß und gelb und orange mit Blättern sein und so weiter? Findest du das wichtig?
1: Nö, also irgendwie gar nicht. Ich finde es schön, wenn eine Platte von, also wenn das Cover schön ist natürlich, wenn was in dem Innentasche quasi nochmal irgendwie so ein Poster oder Sticker oder irgendwie was Cooles.
0: Gatefold, toll zum Aufklappen, das sind tolle Sachen. Aber wo du gerade Cover sagst, das Cover ist wunderschön, weil Dallas Good ist ja mit den Sadies immer in Anzug und Krawatte aufgetreten und auf dem Cover ist zu sehen, wie ja Richard Reed Perry eine Krawatte bindet. Mit einem wunderschönen Lächeln, so richtig so, komm mal her, ich kann das, ich mach das für dich.
1: Hab ich eigentlich Kurt Weill verpasst?
0: Nee, Kurt Weill kommt danach.
1: Oh, gut.
0: Kurt Weill kommt direkt danach, das hast du es vorweggenommen.
1: Das tut mir leid.
0: Kurt Weill, die auch mit den Sadies zusammengearbeitet hat und auch zuletzt, als Kurt Weill durch Kanada getourt ist, waren die Sadies im Vorprogramm und bei einem Stück ist Travis Good, der Bruder von Dallas, auf die Bühne gekommen und hat eine unfassbare, tolle Gitarre gespielt. Das war wirklich wieder ganz fantastisch. Aber ich schweife ab, lass uns hören Dallas Good und Richard Reed Perry. Wenn du bitte wieder auf diesen tollen Knopf drücken könntest. Genau.
1: Seid ihr alle bereit?

0: So, also ich habe gerade Kurt Weill Chance to Bleed gehört. Ein Song, der glaube ich letztes Jahr rausgekommen ist.
1: Dieses Jahr?
0: Ja. Wow, okay, aktueller tatsächlich. Also in meiner Playlist ist das tatsächlich schon vor Monaten, Wochen gelandet.
1: Wochen trifft es.
0: Das ich finde den super. Ich höre dann tatsächlich auch ganz, ganz viel.
1: Wir haben letztens beim Autofahren echt laut mitgesungen.
0: Ja.
1: Es ist das neue Album geht über Kurt Weills Heimat Philadelphia. Zum Songwriting muss man sagen, er hat sich so ein bisschen von Refrainstrophe, Refrain komplett verabschiedet. Er hat immer so eine Melodie und die zieht
0: fand
1: er dann
0: ich aber super,
1: durch und dann genietet es dabei und irgendwelche Merkwürdigkeiten passieren dabei. Ich liebe das sehr. Wer Lust und Zeit hat, 30. August im Gloria, das wird toll. Ich stehe in der ersten Reihe, gemeinsam mit meiner Frau, meine Tochter.
0: Vielleicht, ich weiß es noch nicht.
1: Okay.
0: Ich muss noch gucken, weil vielleicht...
1: Kurt Weills Heimat Philadelphia. Zum Songwriting muss man sagen, er hat sich so ein bisschen von Refrainstrophe, Refrain komplett verabschiedet. Er hat immer so eine Melodie und die zieht
0: fand
1: er dann
0: ich aber super,
1: durch und dann genietet es dabei und irgendwelche Merkwürdigkeiten passieren dabei. Ich liebe das sehr. Wer Lust und Zeit hat, 30. August im Gloria, das wird toll. Ich stehe in der ersten Reihe, gemeinsam mit meiner Frau, meine Tochter.
0: Vielleicht, ich weiß es noch nicht.
1: Okay.
0: Ich muss noch gucken, weil vielleicht da noch was anderes ist.
1: Wir
0: aber sagen wir mal so, Kurt Weill ist auf jeden Fall

0: Planung, würde ich sagen.
1: Bereits live gesehen habe ich beim Static Roots Festival in Oberhausen Ben de la Cour. Static Roots Festival ist ein Amerikaner-Festival, da sind, ja, wie der Name schon sagt, Leute aus den USA, aber auch viele aus Norwegen und vor allem Irland. Mein Gott, können die Iren toll singen und trinken. Es ist jedes Jahr fantastisch. Es ist nicht immer alles meins, weil es manchmal sehr traditionell ist, aber es ist halt wie Urlaub. Man steht vor der Bühne, hört sich das an, ist plötzlich begeistert von Dingen, von denen man vorher nie glaubte, dass man davon begeistert sein kann. Setzt sich nach draußen, trinkt ein Bier, hört, wie die Iren plötzlich anfangen zu singen. Es ist halt wirklich ganz toll. Und auf Ben de la Cour habe ich mich ganz besonders gefreut. Das vorletzte Album ist von Jim White produziert worden, deswegen bin ich auf den gestoßen. Das neue Album nicht, es ist wieder ganz großartig. Die dunkle Seite Amerikas besingt er. Er war Solo-Gitarre, so tut er gerade rum. Man Static Roots war noch ein Akkordeonspieler, natürlich glaube ich ein Irre. Diese Irren sind toll. Jedenfalls war dabei und es war ein fantastischer Auftritt und davon hören wir jetzt The Devil Went Down to Silver Lake.

0: Case Oates waren das. Das ist die Band von Casey Walker und ihrem Freund Jeff Tweedy. Das ist der Sohn von, Quatsch, Jeff Tweedy, mein Gott, Spencer Tweedy. Das ist der Sohn von Jeff Tweedy, Wilco. Und noch zwei andere Musiker. Es ist so peinlich, dass ich jetzt die Namen nicht nenne. Aber zum Glück hören sie diese Sendung vermutlich nicht. Case Oates auf jeden Fall haben eine tolle Platte vergangenes Jahr rausgebracht. Einer meinen Top Ten. Und das ist die neue Single und mir gefällt sie wieder sehr gut. Alexandra, was sagst du?
1: Ja, mir gefällt sie auch sehr gut. Also es ist jetzt nicht genau das, was ich in meiner Playlist habe oder reintun würde.
0: Dann arbeiten wir noch.
1: Aber ich finde sie auf jeden Fall sehr, sehr gut. Also ich höre sie sehr gerne, wenn sie läuft.
0: Siehst du mal.
1: Aber ich lasse sie nicht alleine laufen.
0: Sie ist fantastisch. Man sollte sie immer hören und in jede Playlist integrieren, wollte Alexandra damit zum Ausdruck bringen.
1: Natürlich. Wir machen weiter ich habe nie was anderes gesagt.
0: Mit Jakob Dobos, den ich persönlich musikalisch sehr schätze. Der hat ein neues Album rausgebracht.
1: Oh, Deutsch.
0: Ja, es ist
1: tatsächlich. Ich sehe gerade, ein deutscher Titel.
0: Es ist tatsächlich, bin ich etwas unterpräsentiert mit deutschsprachigen.
1: Heißt bald deutscher Hip-Hop.
0: Nee,
1: hier in dieser Sendung.
0: Liebe,
1: OG Kimo wird eingeladen.
0: Liebe Zuhörerinnen und Zuhörer, ich werde das zu verhindern wissen. Mit allen mir zur Verfügung stehenden Mitteln werde ich das zu verhindern wissen. Ich habe gesagt, dass ich tolerant bin, neugierig, offen für alles, aber auch ich kenne meine Grenzen.
1: Du Jakob hast die Haftbefehl-Doku mit mir geguckt.
0: Jakob Dobos, aktuelles Album heißt Signal, ist wieder ganz fantastisch. Musik, Text, alles sehr, sehr, sehr hörenswert. Ich ärgere mich immer noch, dass ich sein Konzert in Köln verpasst habe. Es muss wunderschön gewesen sein. Demnächst, Jakob. Eine andere Dimension ist der Song, den ich mir von Signale ausgesucht habe. Und auch das gehört, wie übrigens auch Case Oates, in jede Playlist. In jede.
1: Bald auch Deutschrap.
0: Never.

0: Fabiano do Nascimento und das, jetzt muss ich gucken, Vitor Santos Orchestra. Fabiano do Nascimento ist ein brasilianischer Gitarrist und Komponist, der mit unterschiedlichen Musikern, Orchestern und so weiter zusammenarbeitet. Und ich finde das immer wieder wunderschön.
1: Es ist wunderschön, es ist entspannt, es ist aber nicht dieser entspannt von wegen Lärm, sondern
0: Tapete.
1: Es ist halt wirklich einfach schön. Man hat Urlaubsgefühl, finde ich auch. Also, ich mag's. Ich mag's sehr gerne.
0: Via heißt die Platte, Utempo, das Stück, das wir gerade gehört haben. Leider auch ein deutliches Beispiel, dass ich die Plattenwaschanlage, die ich vor 6 Jahren gekauft habe, mal in Betrieb nehmen sollte. Ich weiß nicht, ob es auch über den Sender gegangen ist. Es hat immer wieder so ein komisches Störgeräusch, leider, auch bei leisen Stellen. Da muss irgendwas in den Rillen sein, was doof ist. Und irgendwann wird das rauskommen. Irgendwann werde ich diese tolle Plattenwaschanlage, die echt nicht billig war, in Betrieb nehmen. Alexandra, jetzt bist du wieder dran.
1: Genau. Also ich werde euch jetzt nichts davon erzählen, wie viele Fehler diese Platte hat, sondern...
0: Furchtbar.
1: Nein, sondern ich werde euch jetzt einen Song von Steve Lacy zeigen. Er heißt The Feeling und der ist jetzt auf dem 3. Studioalbum von Steve Lacy erschienen. Das ist vor kurzem erst rausgekommen, im Juni 2026. Ich habe mich auch extrem gefreut. Das Studioalbum heißt Oh Yeah. Und Steve Lacy, wir haben den schon mal hier in der Sendung gespielt tatsächlich. Und da gibt es ja auch eine ganz große Geschichte hinter. Und zwar war das, glaube ich, das erste Mal, dass wir Corona hatten, Papa. Weißt du noch?
0: Wir hatten
1: Tickets für Paris für sein Konzert da. Weil Steve Lacy nicht nach Köln gekommen ist. Und ich damals schon ziemlich großer Fan war. Das war 2023 vielleicht.
0: Ja, Dezember 2023.
1: Genau. Ja, ratet mal, wer 2 Tage vor Abfahrt Corona gekriegt hat.
0: Im Doppelpack.
1: Das war super.
0: Ja.
1: Das war richtig toll. Da hat mir Steve Lacy auch gar nicht gefehlt. Nee, bitte Steve Lacy, komm zurück. Komm bitte, bitte, bitte nach Köln oder nach Berlin. Es ist mir egal. Hauptsache irgendwo hin, wo ich hinfahren kann. Weil das neue Studioalbum super. Wirklich talentierter Künstler. Und ich finde vor allem, dieses Stück holt eigentlich alle ab, oder? Außer vielleicht Schlagerfans. Aber sonst finde ich, dass es ziemlich überzeugend ist. Könnt ihr mir ja gerne sagen, was ihr denkt.
0: Ja, soll ich?
1: Ab geht's.
0: Okay.

0: Das Ende von diesem Stück. Dieses Ende von diesem Stück macht mich fertig, weil doch jeder denkt, es hat der Bäcker schon wieder einen Fehler gemacht. Also es ist doch.
1: Du bist zu fixiert auf deine Fehler. Es ist ganz furchtbar. Nein, guck mal, das ist ja mitten in einem Album drin eigentlich natürlich. Ja. Und dann geht's halt mit dem nächsten Stück weiter. Und es ist natürlich eigentlich ein Gesamtkunstwerk. Ne? Wir können jetzt leider kein ganzes Album hier spielen. Ich würde, aber...
0: Das glaube ich ja. Also ich frage ja auch immer, wenn mir Hip-Hop gefällt, ist es in den allermeisten Fällen Azel Brocky.
1: Joey Badass auch noch ganz
0: viel. Den ich ja schon auch gespielt habe.
1: Ja, ohne mich.
0: Dann natürlich Kendrick Lamar und tatsächlich auch Westside Gunn.
1: Westside Gunn, Joey Badass und hier Boldy James hatten wir jetzt in letzter Zeit auch oft. Hier, Westside Gunn, muss ich ganz viel zu sagen. Also erstmal...
0: Keine halbe Stunde.
1: Ja. So, also erstmal, ein unfassbar facettenreicher Künstler, denn wir haben hier Wrestling, mag er total gerne, macht er regelmäßig Events mit, wo er dann seine Rapper-Freunde mitnimmt, außerdem noch DJs mit hat und dann da quasi seine Auftritte macht. Und das finde ich super. Außerdem ist er natürlich total in Kunst drinne und total in Fashion drinne. Ich finde das ganz toll und er hat zwei Kinder, die dann immer seine Adlibs machen. Das finde ich auch richtig super. So, außerdem habe ich mir noch ein paar Infos für euch aufgeschrieben.
0: Die nachfolgenden Sendungen verschieben sich um 50 Minuten.
1: Du redest viel länger als ich normalerweise. So, ja, jetzt hast du mich voll rausgebracht, du Arsch.
0: Enterbt.
1: Ist mir egal. So, also, das Stück, was wir gerade gespielt haben, heißt Mandela. Und das ist im August 2025 erschienen, auf dem Album Heels Have Eyes 2. Der Producer ist Conductor Williams, welcher bei extrem vielen Künstlern schon mitgewirkt hat und denen halt diese Beats dann immer gegeben hat. Ein unfassbar toller Producer, also ich schätze ihn wirklich sehr. Mit einer meiner Favorites, ihr hört meinen anderen Favorite auch gleich nochmal. Mal gucken wann, ich weiß es auch nicht. Genau. Und ich hoffe, es hat euch gefallen. Mein Vater möchte ja, dass ich aufhöre zu reden. Deswegen werde ich jetzt wieder zurückgehen in meine Höhle. Es ist okay.
0: Ja, tschüss. es war...
1: Man sieht, wie es bei uns zu Hause zugeht.
0: Ja, ein bisschen Druck muss dann halt auch sein. Wir machen mit einem Kölner Künstler weiter.
1: Justice for Alexandra.
0: Ja, OPEC heißt er. Ich glaube... Ehrenfeld, da hat er zumindest nicht Platte aufgenommen. Er kommt eigentlich auch vom Hip-Hop, Beats gemacht und so weiter, ist ein Drummer. Und er hat jetzt, ich weiß nicht, ob alle drei Solo-Alben von ihm Jazz-Alben sind, weil die ersten beiden sind komplett vergriffen. Ich habe ihm eine E-Mail geschickt, ob er nicht vielleicht doch noch ein paar irgendwo rumliegen hat. Nein, eine gibt es noch bei Discogs für 100.000 Euro. Nein, nicht ganz, aber so, es geht in die Richtung. Das dritte Album ist dieses Jahr rausgekommen und diesmal war ich schnell genug, also ich kannte ihn auch vorher nicht, ehrlich gesagt, sondern der Plattenhändler meinte, guck mal Markus, das ist was für dich. Und ja, definitiv, ich weiß sonst relativ wenig von ihm, auch wenn wir schon mal in persönlichen Kontakt waren. Ich glaube, er war jetzt vor kurzem mit irgendwie einer anderen Band in Asien auf Tour. Jedenfalls möchte ich davon jetzt ein Stück spielen, das einzige mit Gesang auch. Und es heißt Why, Oh Why.

0: Lambshop waren das, diesmal mit Chor, neues Album im August. Und ich finde, das ist das Beste von Lambshop, was ich seit vielen, vielen Jahren gehört habe. Sie sind nie schlecht geworden, aber ich finde, das ist wieder eine Qualität, die mich atemlos zurücklässt, muss ich sagen.
1: Ich finde die Stimme vor allem wirklich wunderschön.
0: Ja.
1: Also da könnte ich lange zuhören.
0: Kurt Wagner, ja, ganz toller Typ. Wir kommen jetzt zu einem extrem traurigen Thema. Alexander, du weißt, dass ich gestern so ein bisschen aus der Spur war. Also ich will gar nicht so tun, als ob ich ein großer Glenn Hansard-Kenner sei. Das war immer so ein Künstler, wo ich wusste, muss ich mich näher mit beschäftigen? Will ich mal zu den Konzerten gehen? Wie das dann so ist? Man geht dann doch nicht und denkt irgendwann, das nächste Mal, wenn er auf Tour ist, der ist ja häufiger auf Tour. Und wie ihr vielleicht mitbekommen habt, er ist vorletzte Nacht gestorben, Motorradunfall. Es existieren Videos im Netz, wie er vorher noch in seiner Stammkneipe gesessen hat und musiziert hat. Wirklich, es ist zu Herzen gehend, auch wenn man sieht, mit seiner dreijährigen Tochter auf dem Arm, wie er was vorsingt. Und ich habe noch nie erlebt, dass zumindest meine Blase an Freunden, Musikern, Presseorgan so in einer solch wahnsinnigen Anzahl und so unisono trauert. Also es ist eine weltweite Trauer und alle sagen, was für ein unfassbar toller Mensch er doch gewesen sei. Das geht bei Nels Klein von Wilco los, geht über Bono, geht über Cat Power, geht zu Bruce Springsteen. Alle melden sich zu Wort und sagen, war das ein feiner Kerl? Ich habe von Roadtracks derjenige, der das Magazin seit Ewigkeiten macht, der hat sich mit ihm über Mixtapes unterhalten. Die haben sich da Mixtapes zugeschickt tatsächlich. Also wahnsinnig toller Typ. Und mir war klar, da kann ich jetzt heute nicht dran vorbeigehen. Also habe ich gestern nochmal die Playlist ein wenig durcheinander gerüttelt. Und wir hören jetzt Glenn Hansard mit Talking with the Wolves.

0: Liza O'Neill. Und das ist so ein merkwürdiger Zufall, weil dieses Stück war auf meiner Playlist, das ist das Titelstück von ihrer aktuellen EP, The Wind Doesn't Blow This Far Right. Und ich habe mich vorgestern Abend bei einem wunderbaren Bier in einer lauen Sommernacht mit einem Freund darüber unterhalten, dass Liza O'Neill ja mit Glenn Hansard auf der Beerdigung von Shane McGowan Fair Trail of New York gesungen hat. Und in der Nacht verunglückt Glenn Hansard dann. Also es ist wirklich irre. Aber ich denke, also ich hatte erst überlegt, Liza O'Neill zu spielen und dann quasi als Tribut zu Glenn Hansard. Aber ich bin sehr froh, dass ich noch so ein tolles Stück gefunden habe. Ich meine, Glenn Hansard, da muss man jetzt nicht lange suchen. Und da wird noch mehr von gekauft werden. Leider nie mehr live zu sehen. Ja, kommen wir zu Dana Sipos. Dana Sipos veröffentlicht ihre Alben nie in Europa. Ich lasse sie immer aus Kanada kommen. Und wir wissen alle, es gibt Schlimmeres auf der Welt als völlig kaputte Cover. Aber Außenhüllen, dieses Vinyl ist auf dem Weg über den Atlantik hin und her und hat wirklich alles kaputt gemacht. Und ich habe einen bizarren E-Mail-Austausch mit Dana Sipos. Alle paar Wochen meldet sie sich und sagt, oh Markus, ist alles kaputt und ich schicke dir ein neues Cover zu. Dann kommt wieder nichts, dann melde ich mich irgendwann mal und sage mal, kommst du jetzt eigentlich auf Tour? Weil sie hat gefragt, wo sie in Köln spielen könnte. Ich sagte, ich habe da eine Idee. Dann kommt wieder nichts und dann sagt sie wieder, sag mal, ich wollte dir noch das Cover zuschicken. Ich so, ja. Und das ist jetzt auch schon wieder ein paar Wochen her. Also ich glaube einfach, ich stelle das jetzt ins Regal und sehe darüber hinweg. Offensichtlich hat das Vinyl ganz am Anfang ein wenig darunter gelitten. Aber wie der große Erik Pfeil schon sagte, das Knistern des Vinyls ist das Lagerfeuer des kleinen Mannes. Deswegen spiele ich jetzt diese Platte einfach so und wir hören es knistern. Alexandra, das Cover ist wirklich total kaputt, oder?
1: Du hast heute so viel schon über irgendwas Kaputtes oder Fehler geredet. Ich werde darauf jetzt nicht antworten.
0: Ich sage, es ist meine Therapeutin. Hier ist Dana Sipos.

0: Beth Orton war das. Wie ich finde, wieder ganz, ganz, ganz toll. Das war das Titelstück ihres aktuellen Albums The Ground Above. Okay, ihre Stimme ist nicht mehr so wie in den 90ern, als sie Indie-Rock und Elektronik vermählt hat. Finde ich, klingt es mittlerweile so ein bisschen wie Lucinda Williams. Vielleicht nicht jedermanns Sache, aber ich mag es wirklich sehr. Wir kommen nun zu dem Stück, das ich Alexander noch schuldig bin, weil es gab vorhin ein wenig Kuddelmuddel mit dem Album, weil wir das Stück nicht richtig gefunden hatten. Jetzt haben wir's und ich gebe das Wort ab an meine Tochter.
1: Also, genau. Für mein letztes Stück habe ich mir Enchilada von Freddie Gibbs, The Alchemist und Anderson .Paak ausgesucht. Bei dem Song haben wir einmal ein Sample, und zwar von dem Song Tendrit Torture von einer kanadischen Rockband October. Der Song ist aus den 70ern und ich finde, der Track vermischt dieses Sample wirklich zu einem perfekten, vollkommenen Song. Das ist vielleicht, das erweckt vielleicht große Erwartungen, aber für mich ist der Song wirklich...
0: Überhaupt nicht.
1: Für mich ist der Song wirklich perfekt. Ich habe den bestimmt eine Zeit lang jeden Tag gehört, habe den jetzt auch in Istanbul sehr, sehr viel gehört. Wenn ich so auf die Skyline geguckt habe oder sowas, es ist mit mein Highlight letzten Jahres gewesen, weil das Album von Freddie Gibbs und The Alchemist ist letztes Jahr rausgekommen. Heißt Alfredo 2, hat übrigens ein wunderschönes Cover, also wirklich wow. Und The Alchemist ist mein Lieblingsproducer neben Jay Dilla. Wirklich ein unfassbarer Magier mit den Beats. Es ist unfassbar. Er verwandelt aus Samples und halt seinen Beatkünsten also die perfekte Basis für jeden Hip-Hop-Song, muss ich ehrlich sagen. Es macht mich immer wieder sprachlos. Und ich freue mich extrem, euch heute das zu zeigen und hoffe sehr, dass es euch allen gefällt. Und dass ich da vielleicht auch ein paar Leute The Alchemist oder Freddie Gibbs näher bringen kann. Genau, Anderson .Paak kennt man vielleicht schon, ist super und den hört ihr auch jetzt. Viel Spaß!
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0: Alexandra, das war wunderschön.
1: Ich habe nicht so viel versprochen, oder?
0: Nein, wirklich.
1: Wirklich, das ist, der Song hat einen ganz, ganz besonderen Platz in meinem Herzen. Das haben viele The Alchemist Songs und Freddie Gibbs natürlich auch, weil Freddie Gibbs ist wirklich ein unfassbar toller Künstler. Aber dieser Song berührt mich jedes Mal aufs Neue. Und ich kann vor allem dadurch, dass es Alfredo 2 heißt, das Album, es gibt auch Alfredo 1. Das, ich weiß nicht genau, wann es erschienen ist. Es ist auf jeden Fall...
0: Alfredo, wir gehen zum Alfredo.
1: Alfredo die Pasta.
0: Okay, ja.
1: Genau. Das Album auch unfassbar empfehlenswert. Also generell hört gerne mal rein, hört gerne mal bei Freddie Gibbs rein, hört generell The Alchemist Produced Sachen an. Super. Wirklich ganz, ganz große Empfehlung.
0: Und damit kommen wir zum Ende dieser Sendung. Ich hatte mit heftigeren Uhrzeiten gerechnet. Eigentlich habe ich auch ein Stück weniger gespielt, weil das Courtney Barnett-Stück bis heute nicht auffindbar war. Ich denke aber, dass ich es bis zur nächsten Ausgabe finden werde. Die ist am 29. Oktober. Mit ein wenig Glück ist auch Alexandra wieder dabei. Es ist alles ein wenig hakelig mit dem Kalender. Ebenfalls im Oktober im Gebäude 9. Ich glaube am 16. sind Baba Sula zu Gast. Und darüber muss ich jetzt noch, auch wenn die Zeit ein wenig drängt, noch etwas sagen. Auf Drängen unserer Tochter waren wir dieses Jahr...
1: Auf Drängen unserer Tochter? Das, stopp.
0: Du nee, hast gesagt...
1: Das erzähle ich jetzt nochmal richtig.
0: Aber bitte kurz.
1: Immer werde ich nur mit meiner Zeit bestimmt, aber du nicht. So, ich war alleine in Istanbul letztes Jahr, hatte die Zeit meines Lebens und habe halt ganz viele Bilder geschickt, vor allem von Katzen. Ja, und meine Eltern haben dann zu Hause gesagt, wie schön es doch sei. Meine Mutter ist gehüpft. Vor Freude. Und dann wird jetzt gesagt, auf Drängen unserer Tochter, ihr wollt da auch hin.
0: Ja, weil
1: also ich liebe Istanbul über alles, aber ich hätte auch nochmal alleine hingekommen.
0: Also,
1: nein, sie wollten da auch unbedingt
0: ja,
1: hin.
0: Und ich muss
1: hier
0: sagen,
1: werde ich verleugnet.
0: Ich habe es vielleicht falsch ausgedrückt. Also du hast es uns ans Herz gelegt, wir sind hingeflogen. Ich liebe diese Stadt, ich liebe die Prinzeninseln, ich liebe die Plattenläden.
1: Also Istanbul ist wirklich mit einer der schönsten Städte, die man sich vorstellen kann. Die hat alles. Die hat Natur, die hat Meer, die hat den Bosporus. Die hat Kultur, die hat tolle Menschen und die hat geiles Essen und Katzen.
0: Absolut moderne Lebensweise, neben traditioneller Lebensweise. Es ist wirklich ist ein Aufeinanderprallen von allen möglichen und ich liebe das. Und wie gesagt, die Plattenläden. Ich war auf deine Empfehlung, waren wir direkt am ersten Tag, als wir da unterwegs waren, in einem Plattenladen drin, habe wahnsinnig viel empfohlen bekommen. Lustigerweise auch Baba Sula, von denen ich nicht wusste, dass die auf dem Label Glitterbeat erscheinen. Glitterbeat ist das Label von Peter Weber, ein Unternehmer, der mit Glitterhaus verbandelt war, und von Chris Eggman, ehemals Walkabouts. Die machen so ein Weltmusiklabel, das mit Preisen überschüttet wird. So, und Baba Sula haben vor 10 Jahren ein Album rausgebracht, auf dem A, nackte Brüste waren, und also leicht verfremdet, so Pop-Art-mäßig, und auf den Nippeln waren Xe. Und zwei Xe sind das Zeichen gegen Zensur in der Türkei. Daraufhin haben die Behörden gesagt, erscheint nicht bei uns. Daraufhin ist es bei Glitterbeat gelandet und seitdem veröffentlichten die bei Glitterbeat. Trotzdem habe ich die irgendwie bislang nicht wahrgenommen, obwohl auch bei dem Film von, bevor ich jetzt wieder mit den Namen durcheinander gerade, mache ich es kurz. Jedenfalls, die erscheinen hier auf Glitterbeat, den nächsten neues Album, am 16. Oktober im Gebäude 9, und es ist fantastisch. Du wolltest noch was sagen, Alexandra?
1: Ich kenne die schon seit 2016, weil ich hatte ein Poster von denen. Ich habe sie zwar nie gehört, aber ich fand das Poster cool und das habe ich mir in meinem Zimmer gehangen.
0: Auch so kann man Bands entdecken. Ich bedanke mich fürs Zuhören. Es war wieder ein Fest. Ich entschuldige mich für die zahlreichen, ich muss das jetzt sagen, um meine Tochter zu triggern, für die zahlreichen Federn, die mir in den ersten halben Stunde unterlaufen sind. Und wünsche noch einen schönen Abend und werde jetzt das Wort noch mal kurz an meine Tochter geben, bevor ich 11 Minuten lang türkischen Psychedelic-Wahnsinn über euch hereinbrechen lasse.
1: Und bitte bleibt dran, es lohnt sich wirklich so sehr. Es war super, super schön, mal wieder eine Sendung mit euch zu haben. Ich hoffe, euch hat die Musik gefallen. Ich hoffe, ihr habt Neues entdecken können oder Altes liebgewonnen gehört. Und wünsche euch einen schönen Abend. Dankeschön fürs Zuhören.

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